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Und damit wünsche ich dir einen wunderschönen guten Morgen. Wir haben es 10 Uhr und 4 Minuten. Hier ist für euch der Sepp von den Pitch Controllern mit einer weiteren Ausgabe des Im Strom der Zeit heute am 13. September 2026. Ja, lang ist es her, ganz viel Urlaub gemacht und private Termine. Aber jetzt heute eine Stunde, weil danach, wie könnte es anders sein, Taufe von Freunden von uns. Das heißt, wir machen jetzt 60 Minuten lang, ich würde sagen, Early Hands Up, Hard Trends. Und dann, ja, ab 11 ist aber für Musik gesorgt, das wollte ich sagen. Ich bin gerade am Schauen, unser Cloud 7, der übernimmt hier ab 11. Also das heißt, jetzt ist dann erstmal bis 13 Uhr mit Musik von DJs, ja, der Sendeplan gefüllt und dann schauen wir mal weiter. Bei mir alte Sachen, wie gesagt, heute alte Hands Up und Hard Trends. www.technobase.fm, die großen Wunschbox, der Link zu mir. Ansonsten die Studio Cam ist auch an. In deinem Browser video.technobase.fm eingeben, kommst du zu mir auf die Twitch-Seite. Kannst natürlich auch auf twitch.tv, entweder im Browser oder natürlich auch in den Apps, nach technobase-fm suchen. Liebe Grüße gehen raus an Disperion, meinen Mod des heutigen Sonntags. Mal schauen, ob Muri auch dazu kommt. Ansonsten noch liebe Grüße an alle Telegrammies, auch dort, falls du noch nicht bei Telegram bist, einfach mal unsere Community beitreten. Jetzt gibt es erstmal, ich sag mal, 30 Minuten und circa Music für dich.

So, die ersten 27 Minuten sind vorbei. Wir haben den Tobias, 37 Jahre, aus der Nähe von Stuttgart. Er wünscht sich Rainox mit Calling Out im Rob Mayth Remix. Servus, du alte Rakete, ich hoffe, dir geht's gut. Nette Show mit schönen alten Klassikern. Vielleicht passt der Rob Mayth ja irgendwie trotzdem rein. Eine der besten Mixe vom Robin. Grüße, Tobi, und we are. Lukas, 20 Jahre aus Rees. Eure geilen Mixe machen einfach gute Laune. Bei mir zu Hause bin ich am Dancen. Und es macht einfach Höllenspaß und Laune macht weiter so. We are one. Der Robin, 33 Jahre aus Oberhausen. Guten Morgen, Sepp. Cool, dich heute wieder am Sonntagvormittag zu hören. Ich grüße dich und alle Hörer auf einen entspannten Sonntag. We are one. Bevor es jetzt hier gleich zur Sache geht, Atlantis Eater, See You Next Life, das ganze DJ Scott Project.

geht ordentlich nach vorne. Ist auch ein DJ Scott Project Remix durch Zufall. Ja, und die Scheibe hat wirklich sage und schreibe 9 Minuten 55 Spielzeit. Das war damals noch. Ja, wie gesagt, da hat man noch was für sein Geld bekommen. Da ist man nicht mit einer Extended und 3 Minuten abgespeist worden. Nee. Da gibt es so ein richtig schönes Intro, schönen Mittelpart und ja, dann läuft die Scheibe halt 9 Minuten. Der David, 33 aus Graz, hallo, danke, dass du dir die eine Stunde vor der Taufe Zeit nimmst und ich freue mich auf eine super Show, wünsche dir dann viel Spaß und we are one. Ja, vielen lieben Dank für uns oder für euch vielmehr, der Dennis, unser Cloud7, schon da, wartet auf euch.

den Freddy, 29 Jahre aus Hettenrotthammer. Hallo und guten Morgen. Das ist ja mega, dass du dir heute Morgen Zeit nimmst, um aufzulegen. Da werden die Eier in der Pfanne verrückt. Danke und Vollgas. Ja, der Feldraver. Wäre schön, wenn du auch einen richtigen Namen hast. 26 Jahre aus Goch schreibt. Moin, Freddy und ich sind gerade am Mathe lernen und freuen uns auf gute Musik. Das freut mich. Und dann haben wir noch die Stefanie, 40 Jahre aus Schlüchtern. Einen wunderschönen guten Morgen an alle Zuhörer und das ganze Team. Schön, dass du die Playlist gelöst hast. Wünschen würde ich mir mal was aus dem Jahre 2000 oder mal irgendwie Digimon oder Sailor Moon, je nachdem, was du da hast. Liebe Grüße, die Stefanie aus Schlüchtern. Ja, und sie schreibt weiter, ich liebe deine Musikrichtung. Das ist unglaublich, da könnte man stundenlang zuhören. Ja, Verlängerung braucht man nicht. Der Cloud 7 ist schon am Start.

ja, das ist meine letzte Nummer für unseren Disperion. Bass, Dusche, Siggi X. Ja, ich gehe wie gesagt jetzt weiter, muss leider weiter. Wie gesagt, Taufe ruft. In dem Sinne wünsche ich euch jetzt ganz viel Spaß mit unserem Cloud 7. Ihr übernimmt hier auch den Twitch-Kanal. Falls es nicht automatisch lädt, einfach dann nochmal F5 drücken oder natürlich einfach einen Refresh machen. Ich wünsche euch jetzt ganz viel Spaß mit ihm und wir hören uns, wenn es nach Plan läuft, in 3 Wochen erst wieder. Ist mir eingefallen, nächste Woche bin ich nicht da. Die Woche drauf ist meine Frau nicht da. Und dann ist schon Oktober, ja, 4. Oktober. Das könnte wieder was werden. In dem Sinne, habt eine gute Zeit. Ich hoffe, die Stunde hat euch gefallen. Ich bin raus für heute. Ich sag Servus und Ade.

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0: wie ist Ihre Stimmung?
1: Also gerade voll gut. Bei Gott sogar. Aber ich halt gerade Kellerpiris. Also ich voll gut.
0: Ja.
1: Aber Deutschland, ja, ne? Gibt ein paar Leute, die einfach ein bisschen verbittert sind, die jetzt gerade nicht Kellerpiris haben. Schade für Sie.

Ja, ne? So wunderschönen guten Morgen, Technobase FM. Wir haben es 11 Uhr auf dem Sonntag, sehr ungewöhnliche Zeit. Vielen, vielen, vielen, vielen Dank an unseren Sepp von den Pitch Controllers. Nur eine Stunde heute, hat gleich noch einen Termin, der Gute. Aber immerhin hat er die Stunde gemacht, da habe ich ihn schon für gelobt. War natürlich geil, ich habe natürlich nur die letzte Viertelstunde zuhören können, weil ich gerade auch erst aufgestanden bin. Ist ja schließlich Sonntag, ne? Aber genug davon. Ihr kennt das, den Keller Kim ist am Start. Eure Wünsche und Grüße gleich sicherlich auch. Wir starten gleich mit einem schönen Classic aus dem Jahr 2002. Aber werden dann natürlich neuer oder wohin ihr auch immer wollt mit mir, ne? Vielleicht fliegen wir mal wieder zum Mond. In dem Sinne, gar nicht lang reden. Ich glaube, warm seid ihr jetzt schon. Wir machen uns eine schöne Zeit bis 13 Uhr hier auf Technobase. Videostream natürlich am Start, habt ihr schon gehört. Video.technobase.fm. Here we go!

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So ihr Lieben, das war Nibiru Remedy, sehr ruhige Nummer, aber wir haben es ja auch noch früh, alles in Ordnung. Wir haben, Alter, was mit meinem Mikrofon? Wir haben einen VIP hier, nicht nur einen VIP, sondern auch einen DHP, der Tobi aus Nähe Stuttgart, Alter. Er schreibt, hey Claudi, na klingelt's beim Namen und Ort, Alter, wir haben vor kurzem erst geschrieben, wäre schlimm, wenn nicht, oder? So alt bin ich auch noch nicht, ne? Beim Sepp hat's leider nicht reingepasst, aber bei dir bestimmt einer der geilsten Remixe von Rob Maith. Und zwar Calling Out Raynox. Ja, selbstverständlich, Alter. Ist ein Brecher. Kommt auch direkt jetzt für dich. Grüße an We Are One, der Tobi, aka DHP. Und Alter, wir erwarten dich hier alle zurück, das weißt du. Druck ist da. Mehr Druck als sonst, ne? Mehr Druck als in der Buchse. Schön, dass du dabei bist. Grüße gehen natürlich raus und Hallöchen an alle, die im Chat hier schon dazu gespawnt sind. Ihr seid einfach geil.

0: So, schnell den Sattel rausholen. Natürlich auch die Peitsche. Gehört dazu, ne? Und fein mitsingen natürlich.
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0: So, alles klar. So, wir haben den Chris hier aus Hattenhausen, der schreibt: Moin Dennis, schön dich am Sonntagvormittag zu hören. Wir sind gerade noch im Harz und fahren später wieder nach Minden. Hast du vielleicht einen Mix von Apache, Roller oder Tokyo Drift? Liebste Grüße an meine Verlobte und an meine Mama und natürlich auch an dich, lieber Cloud7. Ja, kriegen wir auf jeden Fall rein, mein Lieber. Kleine Runde Schlagerbass, Beatrice Eklig. Ja.
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So, hat einen Einsatz verpasst. Aber das ist gut so, weil Zeit für Wünsche und Grüße. Wir haben den Leon, 17 aus Berlin. Der schreibt, Hallöchen Cloud 7, schön, dass du da bist. Dein Intro ist echt der Hammer. Und ich wollte nur mal sagen, ich wünsche mir heute was von The Hitman. Und jetzt lass es krachen, gerne weiter. Viele Shows bei so einem geilen Intro kann man ja auch nur noch bis zum Ende zuhören. So soll es sein, ja. Danke dir, mein Lieber. Hitman gibt's jetzt für dich. My only Vice City, Alter. Ah, da kommen schon wieder Erinnerungen hoch. Ich weiß nicht, woher jetzt das kam, aber wir haben auch noch die Babsi, die machen wir jetzt gerade noch. 65 aus Remscheid natürlich schreibt, guten Morgen, we are one world. Grüße mein Kind, so wie immer, den ollen Olli auch. Dich und Pia, Musikwunsch heute, irgendwas von Moby, da Tweakers oder Metallica. Alter, das ist meine Auswahl. Aber Moby machen wir, pass auf. Lange nicht gespielt, Why Does My Heart. Kommt gleich für dich. Grüße gehen nach Remscheid. Schön, dass ihr da seid. Das, habe ich schon gesagt. The Hitman, my only vice. Ich bin noch nicht wach, merkt ihr, ne? Scheißegal.

So, das war DJ Antoine. Sky is the Limit, Neo Tune Remix hier auf Technobase FM. Der Daniel, die Star aus Schöntal-Westernhausen, schreibt: Moin Claudi, wollte dir nochmal alles Gute und herzlichen Glückwunsch zur Hochzeit wünschen. Ich danke dir, mein Lieber. Schön, dass du dabei bist. Grüße gehen natürlich raus, wie immer. Veli Sara, 29 aus Brisbane, Australien. Ja, kennen wir doch, ne? Schreibt: Mein Morgen begann sehr früh mit Bit Pitchy und endet nun mit dir. Dieser Sonntag ist sehr, sehr geil gewesen. Endlich geht es wieder in den Sommer. Viel Strand, Surfen und ein paar Coldies dazu. Alter, ja, hätte ich auch gerne und so, aber naja. Hier geht's Richtung Winter, zumindest Richtung Herbst, ne? Passend dazu wünsche ich mir Down Under von Man at Work im HBZ Remix. Den habe ich tatsächlich nicht da, aber Down Under sollst du natürlich trotzdem kriegen, soll dir nicht verwehrt bleiben. Gibt's jetzt für dich hier, wir haben es 11.46 Uhr, zumindest in Deutschland. I come from a Grüße an alle, die dabei sind, dabei waren und dazugekommen sind. Schön, dass ihr da seid. Here we go!

So, den kennen wir alle. Wir haben den Tim 30 aus Offenburg, der schreibt: Hey Cloud 7, hast du Chemistry Spirit von Megara und DJ Lee am Start? Chemistry Spirit leider nicht, aber Chemistry We Are One. Ich hoffe, der gefällt dir auch. Grüße gehen nach Offenburg, mein Lieber. Schön, dass du da bist. Die Heike 50 aus Erfurt, die schreibt: Hallo ihr Lieben, hier ist Heike. Ich grüße das ganze TB-Team. Ihr seid cool und ich grüße meinen Schatz Alex, den ich über alles liebe, und wünsche mir Bud Spencer. Ja, ja, la la la la la la. Machen wir, machen wir. Heike, Grüße gehen nach Erfurt. Kommt gleich für dich nach dieser wunderschönen Nummer. Und falls der DHP noch zuhört, ja, der nächste gleich, der ist für dich. Mal gucken, ob du dich da noch dran erinnern kannst. Goldene Zeit, Alter.

So, lieben Grüße gehen nochmal nach Erfurt und das ist ein Track, den könnt sogar ihr mitsingen. Ja, das traue ich sogar euch zu. Die Lyrics sind anspruchsvoll, aber ihr schafft das. Ich bin mir da so sicher. Komm, wir versuchen es mal.

Ja, das klappt doch schon ganz gut hier. So, wir haben es 11.58 Uhr, das heißt, wir müssen gleich in die Werbung. Einer kommt noch, und zwar für den Streubi. Der schreibt Grüße an meine alte Heimat Herzberg an der Elster und an meine Püppi Susi. So, liebe dich ganz doll, du machst mich immer wieder so unfassbar happy wie Technobase FM. Wow, das ist sehr happy. Wünscht dich Darren Styles, You're My Angel, gibt's gleich für dich in der Scoonetti Lore Volume 3. Und jetzt nochmal mitsingen, ja.

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So, Technobase. Erste Stunde ist geschafft, ihr habt gut mitgemacht. Zweite muss noch mehr kommen. Ich glaube, das kriegen wir hin, oder? Scoon and Delore!

0: Dirty Ho. So, nämlich 12.04 Uhr, ihr Lieben, wir gehen kurz in die Werbung. Es sind ungefähr 2 Minuten. Durchhalten, wir sind sofort wieder da. Zur zweiten Runde Keller Kimmels auf diesem wunderschönen Sonntagmittag, ihr Lieben.
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Zweite Runde Kellerkirmes hier auf Technobase FM. Klaas ist das mit Blacklight im Bull J Club. Bootleg hier exklusiv auf Technobase. So, Wünsche und Grüße gern noch was rein. Ein bisschen Zeit haben wir noch.

0: So, alles klar, wir machen mal weiter hier. Der Dennis, 36 aus Bremen, guter Name. Er schreibt, moin moin, bin leider gerade am Arbeiten und muss den Hähnchenwagen putzen. Aber mit deiner Mucke geht das gleich viel besser. Gruß an alle, die auch arbeiten müssen. Hast du eventuell was von Digimon? Alter, wie originell will man sein? Können wir machen, kriegst du gleich auf jeden Fall. Grüße in den Hähnchenwagen, ne? Daniel, 41 aus Heimbuchental, der schreibt, hey Cloud7, geiles Set und für einen entspannten Sonntag, ja hoffe ich zumindest, ne? Ich grüße die TB-Community und meinen Sonnenschein Tosca aus Zusmarshausen. Ja, ich wünsche ihr gute Besserung und habt sie lieb. Ist ausgerichtet.
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0: So, alles klar, DJ THT in the house.

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1: 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So, wir machen mal schnell weiter mit dem René 58 aus Australien. Der schreibt, hallo Dennis, ich grüße mein Toastbrot. Ja, kennen wir noch, ne? Hier in Perth sind es schöne 18 Grad, aber bewölkt. Wir haben gerade Frühlingsbeginn. Hast du was von Klaus und Klaus oder den Wildecker Herzboom? Die Herzboom hatten wir beim letzten Mal schon. Klaus und Klaus leider nicht in passender Version. Da könnte ich mal was zaubern bei Gelegenheit. Aber Grüße gehen raus. Schön, dass ihr dabei seid. Der Jan aus Tolk, der schreibt, ich würde mir gerne da für dich wünschen. Den Track habe ich leider nicht, kann ich gleich schon sagen. Von Beauty and the Beats. Ja. Habe ihn auf dem Norden Festival in Schleswig auflegen sehen und war hin und weg. Passt sehr zu mir und meiner Frau. Wünsche noch einen schönen Tag und liebes TV-Team. Ich höre mir den Track auf jeden Fall nach der Show mal an. Vielleicht passt er beim nächsten Mal gut rein. Und der nächste, ja, den kennt ihr wahrscheinlich schon. Sauerland, Cloud7 und DJ Restless Remix mit dem Jackass-Intro. Ja, habe ich irgendwie mal, ja,

Cowbells and Bitches. Alles, was man im Leben braucht. Wir haben den Michael 48 aus Erding, der schreibt: Hallo, mein lieber Hörer, auch sehr gerne zu. Liebe Grüße, Herr Michael. Das freut mich, mein lieber, danke. Der Colin 18 aus Rüsdorf schreibt: Hi, könntest du bitte Around the World von Refusion spielen? Das wäre super. Hab ich leider nicht da in der Version. Refusion kriegst du trotzdem Now and Forever zusammen mit Soundrush. Kommt für dich als nächstes. So. Wo sind die Cowboys hier? Fucking Cowbells and Bitches.

So, alles klar, ihr Lieben. Wir machen weiter. Der Jan 38 aus Liepen hat geschrieben, Abfahrt. So sieht's aus. Der Max 35 aus Wittenberger schreibt, Grüße gehen raus an DJ Cloud 7, der einzige DJ, der sogar den Bud Spencer Song findet. Bevor ich ihn in meiner Playlist habe, sag mal, Meister der Wolken, welcher Interpret hat eigentlich diesen legendären La-La-La-Track gemacht? Ja, da gibt's natürlich einen, das musst du googeln, Alter. Das weiß ich nicht aus dem Kopf, ich habe es auch schon mal gegoogelt, aber das ist ein Name, den man vergisst. Ist auf jeden Fall ein geiler Typ scheinbar. Ist auch schon ein paar Tage her. Ne? Er schreibt, ich brauche den nämlich genau in der Version, bevor ich hier aus Versehen irgendein 240 BPM TikTok-Remix spiele und die Leute denken, ich hätte meinen Controller im Waschgang geschleudert. Fuck. Ja, Grund genug, mein Lieber. Schreib mir mal bei Dings hier, Telegram oder so, ich schick dir das Ding. This is who I am. Vanilla Kiss Remix, legendärer Mix. Kennen wahrscheinlich viele nicht, gönnt euch das Ding. Trying to do things right.

Ah, geiler Track, Alter. Ich lieb das Ding. So, der Michi, 40 aus Brilon, schreibt, hey, sanfte Grüße und wohlergehende Grüße an alle, die zuhören, okay? Und danke dir für die tolle Sendung. Wünsche mir gerne Travels von Seabull. Habe ich, glaube ich, nicht, wenn es den überhaupt gibt. Der Master Soundbeat Marcel aus Berlin, der schreibt, einen schönen Sonntag wünsche ich dir, Cloud7. Deine Liederauswahl ist heute wieder super. Ich habe da einen Musikwunsch. Kannst du vielleicht irgendwas vom Pulse Driver spielen? Ich wünsche euch allen einen schönen Sonntag. Auch dir, Cloud7. Ich danke dir, mein Lieber. Kriegst du natürlich gleich live von Mars, Pulse Driver und Rocco für dich. Geile Nummer. Grüße gehen raus. Ein bisschen haben wir noch, ihr Lieben. Technobase. Auch auf den Sonntag können wir feiern. Let's go!

Der Steffen aus Herxheim hat geschrieben, Liedwunsch für meine beste Ehefrau, Every Time We Touch im Hardwell Maurice West Remix. Ja, der Track hat Hands Up zurückgebracht vor ein paar Jahren. Sehr, sehr geil.

0: So, ihr Lieben, hier sind einige Verlängerungswünsche drin. Verlängerung machen wir heute nicht. Wir werden ein paar Minuten überziehen, aber mehr schaffe ich heute leider nicht. Dafür gibt es jetzt was brandneues, ein Exclusive Rockset. Das ist The Look, Sunvibes Remix hier auf Technoways FM.
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0: So Endspurt hier, oder was?

So, ihr Lieben, vorletzter Track, Die Ärzte, zu spät, Cloud 7 Remix hier auf Technobase FM. Ich hoffe, ihr hattet Spaß heute. Der Sonntag ist ja noch jung. Da wird sich noch der oder die eine andere einreihen.

Und viele Grüße gehen raus an Tubuli, hat mir gerade geschrieben. Schön, dass du da bist und schön, dass es dir gefällt. Schau gerne öfter vorbei.

Sommer auf dem Land. Ja, schöner geht's nicht, ne? Und dann noch Technobase dabei auf Volume 100. So gehört sich das. Ihr Lieben, das waren die Kellerkirmes 2 Stunden hier auf Technobase FM auf diesem wunderschönen Samstag. Wir haben es 13.06 Uhr. Spätestens 20 Uhr geht's heute weiter mit unserem Bert hier mit dem Playground. Ich gehe mal ganz stark davon aus, dass sich in der Zwischenzeit noch jemand einreihen wird. Haltet den Sendeplan demnach im Auge. Und ja, ich hoffe, es hat euch gefallen. Danke fürs zahlreiche Antreten. Grüße an alle Chats in dem Sinne und an alle Zuhörer und Zuhörerinnen, die dann dabei waren. Es war mir wie immer ein Fest. Wer nichts verpassen will, checkt die Telegram-Gruppe Cloud7DJ zusammengeschrieben. Da geht dann immer die Info rein, wenn ich live gehe, beziehungsweise auch wenn ihr meine Show verpasst habt, könnt ihr die danach hören. Und ja. Ich wünsche euch ein geiles Wochenende weiterhin. Wir hören uns auf jeden Fall genau hier, wo wir alle hingehören. Auf Technobase FM. Bis dahin, ihr Lieben. Dankeschön. Tschüsschen.

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Ja, und damit einen wunderschönen guten Sonntag, Mittag, früher Nachmittag. Naja, wie dem auch sei. Ich habe mir gedacht, bei dem Wetter, was wir momentan draußen haben, was sollst du machen? Löst einfach mal die Playlist ab. Besser ist das. Ja, wie der ein oder andere eventuell schon mitbekommen hat, haben Flymatics und ich uns überlegt, wir machen so ein kleines Ping-Pong-Battle. Jeder einer Stunde, so bis maximal 18 Uhr. Eventuell verlängern wir auch mal. Kommt drauf an, wie wir beide Lust und Laune haben. Ja, für Grüße und Wünsche, ihr kennt das Spiel, checkt www.technobase.fm und ich würde sagen, lass mal ein bisschen mal Musik spielen. Outfit.

Ja, dann würde ich mal sagen, kommen wir zu unseren ersten Grüßen und Wünschen. Der erste Gruß kommt von der lieben Laura, 37, aus Nürtingen. Servus, DJ Checo, danke fürs Ablösen der Playlist. Schön, dass du da bist. Ich freue mich auf deine Show. Liebe Grüße und we are one. Ja, immer wieder gerne doch. Stefan, 43, aus Lauscher, schreibt, hoho, ich wünsche euch einen wunderschönen Sonntag. Grüße aus Thüringen. We are one. Ja, das wünsche ich dir natürlich auch, lieber Stefan. Dann haben wir den Fabian, 45, aus Neustadt am Rübenberge. Richtig geiler Hands up. Einen schönen Sonntag allen. We are one. Ja, das wünsche ich dir natürlich auch, lieber Fabian. So, dann haben wir den Jojo, 26, aus Deggendorf. Spielst du nur deutschen Kram? Wie man hört, spiele ich ja auch andere Sachen. So, dann haben wir den Max, 44, aus Königsbrunn, der gerade im Urlaub ist, im Fichtelgebirge. Servus, DJ Chico, grüße dich, Flamatics, Ellie, die Telegrammies, das TB-Team und alle, die am Start sind, an diesem verregneten Sonntagnachmittag. Geile Show, weiter so. Let's go, Party und Abfahrt. We are one. Danke für deine Zeit. Ja, bei dir ist es auch am Regnen. Na, das ist natürlich dann jetzt nicht so schön. So, der Markus, 27, auf Frankenberg schreibt, ich würde gerne den Crystal grüßen, der auf der Fahrt zu uns ist. Fahr vorsichtig, mein Guter. Hast du den Remix von Ich schaff das schon? We are one. Nee, den habe ich leider nicht, aber ich werde mir aufschreiben und fürs nächste Mal dann irgendwie organisieren. Der Robin, 33, aus Oberhausen schreibt, Hi DJ Chico, cool dich heute am Sonntagnachmittag zum Pingpong zu hören. Habt einen entspannten Sonntag mit Techno Bass. We are one. Ja, das wünsche ich dir auch, lieber Robin.

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1: Ja, das ist ein Wunsch von unserem lieben PHP alias Tobias, 37 aus Stuttgart. Er schreibt: Hi Chico, schön, dass du die Playlist abgelöst hast. Wäre cool, wenn du den Gollum Remix von Esther Maniana hast. We are one und viel Spaß. Ja, wie gesagt, läuft im Hintergrund für dich, ne?

Ja, dann würde ich sagen, dann machen wir noch die restlichen Grüße, damit ich dann fein bin, wenn jetzt in circa 12, 13 Minuten unser Flymatics live kommt. Und zwar haben wir den Axel 58 aus Bad Säckingen. Er schreibt: Hallo DJ, Hammer Show, würde mich über Basmus wünschen und freuen. Danke, sagt Axel. Den kriege ich jetzt nicht mehr mit rein. Ich gucke, dass ich den dann in meiner zweiten Hälfte noch mit reinkriege. Der Oliver 47 aus Neustadt am Rübenberg schreibt: Moinsen, besser Sonntag für Mario Lopez, Tala2 XLC. Zwischendurch kurz wählen gehen, Quicksilver und Mark von Linden. Grüße alle aus Hannover, der Raver. Dann haben wir unsere liebe Ellie 43 aus Selm. Hello, sorry, hab bis hier gelegen und gerade ist wach geworden. Mega, dass du und Flymatics heute den Sendeplan füllt. Freut mich. Liebste Grüße an dich, Flymatics, meine beste Claudia, Hatschel, mein Schatz Stefan, Max, Steven, Robin aus Oberhausen, die restlichen Telegrammies und Listener. Let's go. We are one.

0: meine Stimme lauter, Alter. Ich höre mich nicht.
1: Ja, dann würde ich sagen, hauen wir die letzten 10 Minuten noch mal so ein bisschen was auf die Kacke, oder? So ein bisschen schneller, härter, ne?

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0: Jo, hi, hier ist Special D. Spreche ich da mit Langhagen?
1: Ja.
0: Ey Mann, ich habe ein kleines Problem. Und zwar mache ich gerade einen Mix für Jan Wayne und ich habe überhaupt gar keine Ahnung, was ich im Break machen soll. Hast du nicht vielleicht irgendwie eine geile Idee für mich am Start?
1: Ja. Warte, ich habe einen guten Sound für dich. Den schicke ich dir mal rüber.

0: es so aussah, als ob die Wirtschaft sich erholt, scheint nun alles wieder deutlich schlechter. Wirtschaftsexperten erwarten eine weitere, noch größere Krise. Sie nennen sie das Schwarze Loch und gerade hier in dieser Region wird man sie deutlich spüren. Das bedeutet für uns alle, es stehen schwierige Zeiten ins Haus. Ich werde Sie weiter auf dem Laufenden halten. Ich bin Peter Fernhaut, direkt aus Herzenbusch.
1: Soll ich doch das mal an? Jo, die Benannt kommt nach Marskantje. Wie geht denn da hin? Kessi, Kenner...

0: André, der läuft Benzin aus!
1: Fuck! Jetzt bin ich schon wieder zu spät!

So, Technobase, einen wunderschönen guten Nachmittag. Da ist er für euch, der Flymatics live in the Mix. Das Ganze hier auf Technobase, heute in der Ping-Pong Edition. Im Battle mit unserem Chico. So, ich würde sagen, Chico, da das Ganze ja ein Battle ist und wir uns hier nicht gegenseitig den Rücken massieren, hast ganz nett vorgelegt, aber das kann ich besser. So, Rennen am Chat. Technobase, große Wunschbox vollhauen. Ping-Pong geht los jetzt. 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

0: euch Boom.
1: So, ich merke schon, die Rentner schlafen heute noch, oder? Ich meine, wir haben Sonntag, 15 Uhr. Auf mit euch in die große Wunschbox. Hallo, was ist los?
0: Klopft die Polizei an der Tür zu
1: schlafen könnt ihr bei Chico.
0: 50

Freunde der Sonne, wie sieht's denn aus? Also wir haben jetzt erstmal bis 18 Uhr das Ping-Pong eingetragen zwischen mir und Chico. Theoretisch hätten wir ja noch bis 20 Uhr Zeit, bis der Bird S kommt. Das wäre dann für mich eine Stunde länger und für Chico eine Stunde länger. Schreibt uns mal Verlängerungswünsche in die große Wunschbox. Ich würde sagen, so bei 50 hängen wir eine Stunde dran.

Ja, als erstes habe ich die Ellie aus Selm in der großen Wunschbox. Die schreibt: Hallo Dennis, nächstes Mal ein bisschen eher wach werden, bitte. Oder eher wach machen, bitte. Aber bin jetzt hier, ich hoffe, du hast den Glücksdrachen gedacht. Liebste Grüße an dich und alle, die mich gegrüßt haben und gegrüßt werden wollen. Ja, der erste Track war hier Flug auf dem Glücksdrachen. Der Carsten 45 aus Groß-Dubrau. Moin aus dem Osten Deutschland, spiel doch gleich mal einen Song aus deinem Intro. Let the Sun Goes Down, mega krachen. Lass mega krachen hier, mega We Are One. 150 Beats aus meinem Intro. Ja, hast du auch bekommen.

Ja, wie sieht's aus? Sollen wir verlängern? Bis 20 Uhr hätten Chico und ich noch Zeit. Wo sind die Verlängerungswünsche? Hä?

Power, die LE43 aus der Elme. Willst du die Box voll haben? Dann bitte lass richtig krachen und versüß uns den Nachmittag. Der Max44 aus Königsbrunn. Servus, Flammerzigs, Grüße an dich, meine Frau, die weiterhin dabei und alle, die weiterhin dabei sind. Lass es wie gewohnt ordentlich krachen, sind am Tisch, ständig spielen bei diesem Regenwetter und lauschen ein Klang. Wünsche habe ich keine, sind schon erledigt von dir. Geile Show, weiter so, let's go Party und Abfahrt, we are one. So, Chico, du auch. Wo sind die Hände?

der Peter 35 aus Helmsdorf schreibt mir die große Chance. Moin zusammen, was eine geile Show, genau das Richtige zum Balkenstreichen und zum Bauen. HBZ mit Junge wäre echt eine Hilfe bei der Arbeit. We are one. Die Claudia 57 aus Wanne-Eickel. Guten Tag, einen wunderschönen guten Tag. DJ Flymatics, DJ Project Inside, DJ Hatschel mit Kindern, Jenny mit Kind und Mann, Chiara, Lennox, Nele und Dustin. So wie meine verpennte, bekloppte Rentnerin Ellie, die jetzt wieder wach ist und hoffentlich auch gut gelaunt. We are one. So, der Olli 45 aus Witten. Sehr geil, dass ihr zwei da seid und natürlich Verlängerung wünschenswert. Danke an dich und Fly und an Chico. Hast du zufällig einen Remix von Disco Fans oder Dreams von Noemi oder Dear Jesse? Dear Jesse habe ich auf jeden Fall. Grüße an Listener und We Are One.

Ja, Freunde der Sonne, ich sehe auf jeden Fall eine Menge Grüße, aber nur wenig Verlängerungswünsche. Wie sieht's aus? Bis 20 Uhr, ja oder nein? Wir sind nämlich nur bis 18 Uhr eingetragen. Liegt dazu, wie gesagt, ganz an euch. So, Pimpcode. Also rein mit euch.

43 aus Remscheid. Du möchtest Grüße und Wünsche haben? Sehr gerne. Hallo, sehr geehrter DJ Flymatics. Ich danke Ihnen dafür, uns mit Musik ein fröhliches und feiernde Gefühle bereitet hat. Was ist das für ein Deutsch, Bruder, jetzt? Wünsche wären Aiken, Felix Harrer, SDP und mach gerade Bürokram. Unfallberichte fertigen und die Versicherung an die Versicherung schicken. Bin permanent am Korrigieren. An alle einen chilligen Sonntag. High Five! Also wenn du die Unfallberichte so schreibst, wie du mir in die große Wunschbox schreibst, Bruderherz, die sind nicht so gut, glaub mir.

Simon36 aus dem Schwabenland. Servus, Valamertix und Chico. Ich bin der Simon und ich bin auch wieder mit dabei. Wünsche habe ich keine und lausche gespannt euren Pingpong.

Jörg 52 aus Aachen, bitte verlängern, das wäre super, der Jörg aus Aachen. Schöne Grüße an alle Zuhörer und von Technobase und dich im Studio. Geile Musikauswahl, danke für deine Zeit. Wunderschöne Grüße aus Erzungrad, lieber Jörg.

Die Laura 37 aus Nürtingen. Servus, Leute, herzlich mega, dass ihr heute ein Pimpel macht. Danke für deine Mega-Show, liebe Grüße, we are one. Der Markus 49 aus Neumünster. Moin aus dem Norden, ich wünsche mir Refresh mit Summertime. Grüße an alle, mach weiter so. Den würde ich mal drin lassen für den Chico, damit er auch mal gute Musik spielt.

Die Claudia schreibt, ja, mach das, Playlist ist okay, aber live ist besser. Wollte schon sagen, Claudia, mach dich nicht unbeliebt hier.

Ey, aber tut mir einen Gefallen, ihr dürft nicht so viel in die große Wunschrock schreiben, sonst wird dem Chico schwindelig. Dann kommt er nicht hinterher.

Max aus Königsbrunn nochmal bei einer Verlängerung. Wären wir mit dabei, ihr zwei seid mega geil. Dankeschön, der Techno-Opa 58 aus Rothenburg, Wümme. Hey Fly, ich war gerade wählen und natürlich ist eine Verlängerung geil und ein Wunsch noch, irgendwas von Silver. Ja, kann ich dir auf jeden Fall erfüllen, würde ich dann in Stunde Nummer 2 machen. Also jetzt gleich kommt der Chico nochmal eine Stunde, dann bin ich wieder da, weißt du, so immer hin und her so.

der Patrick 37 aus Lingen. Viele Grüße und guten Durst an Ringo und aus Bad Schandau. Mach was aus dem Sonntag, mein Freund, und weiterhin Grüße an den Rest des Ostens. Ja, guten Tag aus dem Westen, mein Bester. Viele Grüße aus der westlichsten Stadt Deutschlands, Herzogenrath. So, die Farina 31 aus Leva oder Iva. Nee, Jeva. Da, wo das Bier herkommt. Flymatics, bin jetzt eben losgefahren nach Stralsund und habe 5 Stunden Fahrt vor mir. Es wäre super, wenn ihr verlängert, um mir die Fahrt etwas angenehmer machen würdet. Wünsche habe ich keine, macht weiter so. Grüße an alle Zuhörer.

somit die ganzen Grüße und Wünsche erstmal drin lassen. Vielleicht macht der Chico da weiter, wo wir aufgehört haben. Aber ihr könnt auf jeden Fall schon mal Verlängerungswünsche weiter reinschicken. Wir sammeln nämlich noch, wir sammeln noch. So, ich wünsche euch jetzt auf jeden Fall viel Spaß. Die nächste Stunde hier mit dem Chico. Danach bin ich dann wieder da. Also könnt ihr die nächste Stunde ruhig noch mal ein bisschen schlafen, kein Problem. Es sei denn, der Chico springt mal aus seiner Unterhose raus und hält die Leute immer auf Trab. So, wir hören uns gleich wieder, ihr Süßen.

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1: Ja, und damit herzlich willkommen zurück zu meiner zweiten Stunde Happy Hands Up. Erstmal vielen Dank an dich, Fellmatics. Ich weiß, du bist einer, der mich gerne so ein bisschen foppt, aber davon lasse ich mich gar nicht so beeindrucken. Okay, ist ein Battle für dich? Na, ich stehe jetzt einfach ganz normal im Ping-Pong, um die Zuschauer so ein bisschen bei Laune zu halten. Ja. Für Grüße und Wünsche checkt unsere Page www.technobase.fm und ich würde sagen, ich halte jetzt erstmal meinen Mund.

da guckt man mal gerade so unverhofft in die große Wunschbox und man sieht man, du hast mir die Rappel voll hinterlassen. Da wird ja einem echt schwindelig. Ja, da habe ich auf jeden Fall was zu tun, du. Vielen lieben Dank dafür.

damit ich auch alle Grüße und Wünsche jetzt wirklich schaffe in der einen Stunde, fangen wir doch gleich mal an mit unserem Robby 49 aus Münster. Hättest du einen meiner Lieblingssongs, zum Beispiel Hotel Amour oder 40 Jahre die Flippers? 40 Jahre die Flippers, ja, das kann ich hier spielen. Dann haben wir den Michael 40 aus Neudorf. Hi, danke erstmal für die geile Show mit eurem Ping-Pong. Mein Giftzwerg und ich bauen gerade den Schützenpanzer von Blue Bricks und hören schon den ganzen Tag TB. Grüße gehen an dich und die gesamte BAO-Community. Ach ja, eine Verlängerung wäre natürlich mega. Ja, wie gesagt, das ist die Community gefragt. Da fehlt noch so ein bisschen was. Robby 49 aus Münster schreibt nochmal, bitte Verlängerung, mein Hase, bis 20 Uhr. Hab dich lieb. Das ging an dich, Flymatics, ne?

Dann haben wir den Jan 23 aus Schwarzenbach am Wald. Ja, Verlängerung bitte. Mit Not Giving Up on Love von Armin von Buuren. Ich hab mal nachgeguckt. Der passt leider bei uns nicht rein, weil der sehr trance-lastig ist. Also ich zumindest hab den nicht. Tut mir leid.

Ja, und das war ein Wunsch von unserem lieben Alexander 31 aus Bruck. Hypermatics, geile Show, zock bitte Funkrocker 2.0 im Empire One Remix. We are one. Ja, läuft für dich im Hintergrund.

Dann machen wir ein paar Grüße und Wünsche. Die Ellie 43 aus Elm schreibt Verlängerung. Ich hoffe, du führst richtigste Flamatics, ne? Also ich nicht. Ringo Brigger 54 aus Bad Schandau schreibt: Hallo, ich bin wunschlosglücklich und möchte nur meinen besten Freund Patrick aus Lingen grüßen. Danke. Ist hiermit erledigt. Der Max 43 aus Klein-Jetzelsdorf schreibt: Verlängerung. Noch ein Strich, bitte, Flamatics.

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Ja, dann kommen wir nochmal zu ein paar Grüßen und Wünschen. Die Juna33 aus Bremen schreibt: Hallo Flamatics, dein Intro war richtig der Hammer. Freue mich über euer Ping-Pong. Und wenn du schon eine Verlängerung anbietest, würde ich sie doch gerne annehmen. Ich muss für die Statistikprüfung lernen und freue mich über schnelle Beats. Grüße an alle Listener, die lustige Grüße schreiben an die und an dich natürlich. Dann haben wir den Marc von Evoria Care aus Eschweiler. Ich glaube, das ist was für dich. Grüße aus Eschweiler nach Herzogenrath. Die Sarah33 aus Spremberg schreibt: Hallo Fermatics, es wäre sehr cool, wenn du nachher von 18 bis 20 Uhr verlängern könntest. Grüße gehen raus an dich und mach weiter so. Ja, Sarah, also es ist ein Ping-Pong. Das heißt, er würde nicht 2 Stunden machen, sondern wir würden ja beide verlängern. Ja, ne? So, dann haben wir die Larissa30 aus Rottweil. Hallo Fermatics, ich grüße alle, die da draußen Technobase FM hören. Danke für die geile Show. Würde mir gerne von Lasco Something wünschen, danke. Hab ich leider nicht. Den lasse ich mal drinne. Eventuell hat ja unser Flamatics den. So, dann haben wir den Ringo Brigger, keine Ahnung, wie man es ausspricht. 54 aus Bad Schandau. Bitte, bitte, mein allerliebster Freund Patrick aus Lingen grüßen. Ihr hört gerade zu, aus dem Osten an die Ems. Ja, ist hiermit erledigt. Larissa 50 aus Rottweil schreibt: Verlängerung. Noch einen Strich, bitte. Die Claudia57 aus Wanne-Eickel schreibt: Macht weiter so, da wir heute noch nach Hause fahren und auf der Fahrt gute Musik brauchen. Ja, dann wünsche ich euch eine gute Heimfahrt und kommt sicher und gesund zu Hause an. So, dann haben wir den Maurice23 aus Herne. Hey, ich bitte um die Verlängerung, wenn du das von Raf Camora da hast, wäre cool, aber sonst keine Wünsche, liebe Grüße. Da habe ich was, das suche ich dir gleich auf jeden Fall raus.

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dann haben wir die Claudia 57 aus Wanne-Eickel nochmal. Auch Grüße an dich, die Chico, und alle, die zuhören, vor allem die Camper-Schwester Ellie. We are one. Dann haben wir den Patrick 1989, 37 aus Lingen. Er wünscht sich Master Blaster mit dem Track Core Ola You. Das lasse ich mal für unseren Flymatics drinner. Der ist da, was das angeht, begabter wie ich. Er schreibt noch, würde mir How Old Are You wünschen und alle Zuhörer grüßen. Steh am Herd, bin am Kochen und feier eure Sendung einfach. Grüße an den DJ und an alle Zuhörer. Dann haben wir den Matthias, 43 aus Schwinge. Er schreibt, moin, Grüße gehen raus an meine Frau Lucy, das TB-Team und alle, die auch gerade Bluebricks bauen. Bei mir ist das A-Team, der A-Team-Bus. Wäre cool, wenn du Weiße Haare von Florian Künstler spielen könntest. Also, mir sagt der gar nichts.

Dann haben wir den Robby, 49 aus Münster. Hättest du einen Hands-Up-Mix von Duck Souls oder Born to Alive? Also ich jetzt nicht. Wie gesagt, ich lasse mal für einen Flymatics drinne. Eventuell hat der den ja. Dann nochmal der Robby, 49 aus Münster. Bitte auch um eine Verlängerung, mein Hasi. Ja, müssen wir mal ja jetzt in der letzten Stunde gucken, wenn Flymatics da mitgeschrieben hat. Dann nochmal unser Robby 49 aus Münster. Hättest du auch was von DJ Düse oder von Krause? Ich mach mein Ding sauber. Sowas darf leider erst ab 22 Uhr gespielt werden. Tut mir wirklich leid. Da können wir jetzt so nichts machen. Dann haben wir den Bernd 29 aus Bochum. Grüße an alle, die Technobass hören. Verlängerung. Grüße aus Bochum.

Ja, da ja mir nachgesagt worden ist, ich wäre zum Einschlafen, würde ich sagen, hauen wir die letzten 10 Minuten nochmal so richtig auf die Kacke, so von 150 bis knapp 160 BPM.

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Thorsten zu Technobase FM. We are one von Rob und Chris. Das war jetzt auch, ist jetzt auch schon mein letzter Track für heute. Wie es verlängerungstechnisch aussieht, muss dann gleich unser lieber Fermatics entscheiden. Mir ist das eigentlich relativ egal. Ich hoffe auf jeden Fall, dass euch meine 2 Stunden gefallen haben und würde mich freuen, wenn ihr beim nächsten Mal wieder einschaltet, wenn es heißt Happy Hands Up.

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Technobase, da sind wir wieder mit Runde Nummer 2. Jo, ihr könnt dann jetzt mal langsam wieder die Augen aufmachen. Der Chico ist wieder vom Stream runter. Wir können weitermachen. Ja, wenn ihr Grüße oder Wünsche habt, technobase.fm. Rechts unter dem Player oder links in der Navigation. So, mal gucken, ob unser Chico da noch mithalten kann. Knallt nochmal die große Wunschbox voll. Here we go.

So, ich habe jetzt gerade noch mal kurz in die große Wunschbox geguckt. Mann. Wie sieht's denn aus, ihr Süßen? Machen wir ab 18 Uhr weiter. Habt ihr noch Bock auf eine Runde Ping-Pong? Schreibt mal Verlängerung mit 3 Ausrufezeichen in die große Wunschbox. Let's go!

ich würde mal sagen, wir machen mal weiter da, wo wir aufgehört haben. Thema Grüße und Wünsche. Patrick, 37 aus Lingen, wünscht sich Master Blaster mit How Old Are You und schreibt, würde mir How Old Are You wünschen und allen Zuhörer und alle Zuhörer grüßen. Stehe am Herd, bin am Kochen und feier euren Sender einfach. Grüße an den DJ und alle Zuhörer. Der Matthias, 43 aus Schwinge. Schreibt mir eine große Wünsche. Moin, Grüße gehen raus an meine Frau Lucy, das Technobase-Team und auch gerade Blue Bricks. Die auch gerade Blue Bricks bauen. Bei mir ist es der A-Team-Boss. Wäre cool, wenn du Weiße Haare von Florian Künstler spielen könntest.

So, der Stefan Stern, Stefan Stern, Verzeihung, 45 aus Herxheim. Schreibt mir die Grüße, Wunschmix. Er wünscht sich Restyle mit Broken Minds. Featuring Ellie, das Ganze mit Wonders Dance. Das ist Hardstyle, mein Bester. Da musst du einmal bitte zu unserem Schwestersender Hardbase FM rüberwechseln.

So, der Techno-Opa 58 aus Rothenburg-Wümme schreibt: Moin, sind Chico, hier ist der Vlymatics, hallo. Schreibt: Verlängerung wäre auf jeden Fall geil und zock mir bitte was von Schwarze Rose. Nix Schwarze Rose.

Ja, ist bisher noch nicht so ganz eindeutig. Wie sieht's aus, Leute? Wollt ihr eine Verlängerung? Ja oder nein? Dann würden nämlich Chico und ich uns gleich nochmal jeweils für eine Stunde eintragen. Liegt ganz an euch. Ab 20 Uhr ist der Bertie dann da. Dann gibt's die doppelte Holland-Pause.

Ja, Chico, ich glaube, die wollen wirklich ein Finale. Ich glaube, die wollen wirklich von unserem Battle ein Finale. Sieht ganz so aus. Ja, Chico, rein in den Sendeplan mit dir, 18, 19. Dann gibt's das Finale hier, würde ich sagen. Knallen wir dem mal hier alles um die Ohren. So, langsam habt ihr Bock, würde ich sagen. Yeah.

würde sagen, markiert mir den Chico nochmal in unserer Telegram-Gruppe und schreibt drunter, wir wollen ein Finale. Techno Bass. Habt ihr Bock?

Thema große Wunschbox. Der Markus Hader, 49 aus Neumünster, schreibt mir eine große Wunschbox. Moin aus dem Norden, wünsche mir von links nach rechts. Ob Snollepock hier ist, ob Snollebollig hier ist, mach weiter so. Der Steven 34 aus Lüneburg. Guten Abend, Flymatics, auf eine geile Sendung. Ich würde mir gerne was von Alex Megan wünschen. Auf einen schönen Sonntagabend. We are one. Jo, Alex Megan kriege ich auf jeden Fall unter. Kein Problem, diese. So, Chico und ich sind eingetragen. Bis 20 Uhr hier geht der Ping-Pong weiter. Und ich würde sagen, ab 18 Uhr gehen wir dann ins Finale über. Junge, so ein Feuerball.

So, der Steven 34 aus Lüneburg. Guten Abend, Flymatics, auf eine geile Show. Ich würde mir gerne was von Alex Megan wünschen. Den hatten wir, glaube ich, schon, oder? Alex Megan gab es auf jeden Fall schon. So, Malte 43 aus Dänemark. Wünsche mir von Timo, du schaffst das schon. Sagt mir jetzt auf den ersten Sprung nix. Müsste ein Bootleg sein, glaube ich, oder? Hat persönliche Hintergründe und ist eine gute Motivation. Mega eure Show-Verlängerung. Beste Grüße aus dem Whirlpool im Garten bei 40 Grad in Dänemark. Ja, zurück.

Brigger 54 aus Bad Schandau. Schreibt mir eine große Wortbox. Grüße gehen raus von Ringo aus der sächsischen Schweiz an meine drei Freunde aus Lingen, Emsland und die gerade zuhören.

So, die Anne 41 aus Gifhorn, eine Verlängerung. Ja, bitte, macht weiter. Ihr seid eine super Begleitung bei den Urlaubsvorbereitungen. Danke. Die Jasmin 42 aus Niedersachsen. Verlängerung, ihr seid

Der Matthias, 47 Springberg, Verlängerung. Wir wollen. Wir wollen, hau mal deinen Lieblingstrack raus. Wir sind Deutsch nicht so gut, Matthias.

So, jetzt muss ich ein bisschen reinquatschen. Die große Wunschbox ist echt voll. Der Niklas 22 aus Dresden schreibt: Schöne Grüße, ich würde mir schönes ein Kuss um Mitternacht wünschen. Ansonsten geile Mucke zum Sonntag, We Are One. Sagt mir gar nichts, der Titel, sorry. Die Michaela 44 aus Chemnitz. Hey, Verlängerung auf jeden Fall und bei Schwarzer Rose bin ich dabei. Liebe Grüße an alle.

NS45 aus Kiel, aber sowas für eine Verlängerung. Wenn du eine weitere Musik spielst, wenn du so eine weitere Musik spielst aus den 80ern, 90ern, Alter, bin ich voll für eine Verlängerung. Schöne Grüße aus Kiel, der Dennis. Der Robby 49 aus Münster, bitte, bitte Verlängerung, Küsschen aufs Nüsschen, hab dich lieb. Eieiei, Robby, die Tabletten, die du nimmst, gib mal was ab. So, der Steven 44, 34, ich hab dich älter gemacht. Verlängerung, in diesem Sinne wünsche ich mir auch einen Track deiner Wahl von Alex Megan. Mach weiter so, we are one. Die Jennica 37 aus Essen, lieber Flymatics, klar, bitte, bitte um Verlängerung, Grüße an alle Telegrammis und euer ganzes Team.

ein paar Minütchen noch, dann geht's weiter mit unserem Oberrentner. Dem Chico. Knallt ihm nochmal die große Wunschbox vor mit kein Fly.

0: So, der Patrick Barth, 35 aus Aue, schreibt mir in die große Wunschbox, bitte verlängern und bis um 20 Uhr die Zeit motivieren mit Live-DJs. Eieieiei, Patrick. Der Jens 46 aus Homberg. Hi Flamatics, schön, dass du wieder da bist. Passt bei deiner Show dabei zu sein. Und ja, Verlängerung bitte. Grüße der Nordhesse. Ja, Chico ist schon bereit. Den gibt's jetzt gleich nochmal für eine Stunde im Finale.
1: Für Finale.
0: Und mich dann von 19 bis 20 nochmal und wir hauen richtig auf die Kacke.

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und damit herzlich willkommen zurück zu meiner dritten und damit auch letzten Stunde in unserem Ping-Pong-Battle. Ja, ich würde sagen, wir machen einfach genau da weiter, wo wir BPM-mäßig eben aufgehört haben. Das finde ich eine gute Idee.

Ja, dann mach mal gerade ein paar Grüße und Wünsche. Der Robby 49 aus Münster schreibt, hättest du einen Freund oder Nachbarn von Harris und Ford oder 150 Speeds? Also, Freund oder Nachbar sagt mir jetzt gar nichts. Und 150 Speeds hat unser Flamatic schon gespielt. Dann schreibt der Robby 49 aus Münster nochmal, wäre geil, wenn du ein, zwei Polizei hast. Ja, kriege ich irgendwie noch mit rein. O'Hara 45 aus Klari schreibt, ich bin hier. Ja, freut mich, dass du dabei bist. Herzlich willkommen. Unser Steffen 34 aus Lüneburg schreibt, guten Abend auf Chicos Finale. Wie wäre es mal wieder mit Schließfächer? Haben wir alle lang nicht mehr gehört. Finale, oho. Abfahrt für die Feierschweine. Ja, ich such's mal raus.

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Ja, also wer die Simpsons liebt, der müsste das Lied ja eigentlich erkennen. Oder zumindest der das häufig geguckt hat.

So, dann kommen wir nochmal zu Grüßen und Wünschen. Der Patrick, 1989, also 37 aus Wien, schreibt: Beste Grüße an den DJ, weiter so. Schönen Sonntag und vielen Dank. Schöne Grüße an alle Hörerinnen und Hörer. We are one. Und Marcel, Jens und Ringo, in Klammern Ossi. Ihr wisst Bescheid. DHF, was auch immer DHF heißt. Der Fabian, 37 aus Feuchtwangen, schreibt: Hi DJ, super Verlängerung, das macht die Autofahrt bei diesem Scheißwetter noch etwas angenehmer. Spiel doch mal Hammer oder Wildes Ding von Kalcha Candela. In diesem Sinne, zicke zacke, we are one. Ja, muss ich gucken, wie ich den jetzt noch unterkriege. Ich versuche es auf jeden Fall.

Und damit ich das zeitlich jetzt auch noch schaffe, würde ich sagen, sind meine letzten zwei Tracks noch die zwei Wünsche, die eben reingekommen sind. Und danach war es dann auch schon für mich. Aber dazu später mehr.

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Ja, einen Gruß haben wir jetzt noch reinbekommen. Der Andi Andreas 45 aus Pößneck schreibt: Hey DJ Chico, gute Mucke, die du so machst. Mach weiter so. Noch zweimal schlafen, dann frühstück wieder. Mach weiter. Ja. Wenn die Nachbarn hier zurückkommen.

das war es dann auch schon mal mit meiner dritten und damit auch letzten Stunde. Ich wünsche euch jetzt viel Spaß mit unserem Climatics. Hau mir noch eine richtig schöne große Wunschbox voll. Ich wünsche euch einen angenehmen Abend und einen schönen Start in die neue Woche.

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Power Tech Nummer ist. Herzlich willkommen zurück. Da bin ich wieder. So, Finale. Wow. Danke geht raus an den Chico, der sich heute Zeit genommen hat und mit mir hier ein bisschen Ping-Pong gemacht hat. Ein Ping-Pong-Battle. Hast du sehr, sehr gut gemacht, mein Bester. Hast du sehr, sehr gut gemacht. Gerne Wiederholungsbedarf. So, was sagen die Hörer dazu, oder? Würde ich sagen, war doch ein geiles Ding heute. So, wir machen Finale ab 20 Uhr. Bertie da. Let's go.

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1: So, Rentnerbase, auf mit euch in die große Wunschbox. Was los mit der Telegram-Gruppe, hä? Eieieiei, ihr seid ja heute richtig am Schlafen. Nicht Techno-Base, sondern Rentner-Base. Ja.

Patrick 37 aus Lingen. Schreibt mir in die große Wunschbox. Beste Grüße an den DJ weiter so. Schönen Sonntag und allen vielen Dank. Eine schöne Grüße an alle Hörer und Hörerinnen. We are one und Marcel, Jens und Ringo. Ihr wisst Bescheid. Was auch immer das heißen mag.

Giovanni 33 aus Seiersberg schreibt in die Grußwunschbox: Servus Bert, endlich zerlegst du wieder unsere Lautsprecher. Bald müssen wir den Bass aufwischen und bis dahin alle Halo 3. Boah, keine Ahnung, was du hier geschrieben hast, mein Besser. Ein kompletter Giovanni-Wahnsinn. Das ist gerade ein bisschen wie Pizza mit Hawaii drauf. Also erstens bin ich nicht Bertie, hier ist der Flymatics, hallo! Die zweite Version des deutsch-holländisch Junge. Aber ja, und dann hier, bald müssen wir den Bass aufwischen und bis dahin bitte für alle Halo 3 Connoisseur The Next Dimensional World von Showtech. Keine Ahnung, was du hier von mir möchtest. Giovanni, bleib bei deiner Pizza. Pizza Fungi.

0: So, der Andi, 45 aus Pössneck, schreibt mir die große Wunschbox. Hi, Mertix, dich heute wieder zu hören ist mega. Meine große Box läuft auf voller, voller Stufe und meine Kühe werden mit eurer Musik laut beschallt. Ich musste gerade erstmal zweimal lesen, ich war mir nicht sicher, ob ich das laut vorlesen will. Und meine Kühe werden mit eurer Mucke laut beschallt. Ja, ist geil. Also, das sind dann richtige Hands-Up-Kühe, da würde ich sagen. Ne? Da kommt dann Sahne raus. Mach weiter so, noch zweimal Spielschicht, dann geht es gleich über in die Frühschicht. Mit euch macht jede Schicht immer Laune.
1: Dann bin ich eins.
0: Ja, das hoffe ich doch.
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der Fabian 37 aus Feuchtwagen. Schreibt mir in die große Wunschbox. So langsam kommt meine Beifahrerin auch auf den TB-Geschmack. Mach weiter so. Hast du die mit dem roten Halsband in der Playlist? Spiel das doch mal. Gruß an den Fahrer, halt durch. In diesem Sinne, zicke, zacke, we are one. Die Beifahrerin kommt auch auf den TB-Geschmack. Die mit dem roten Halsband. Na Fabian, ich knack für dich die Dose, kein Problem. Ich hab dich doch ruckepack. Nächste Scheibe ist für dich. Also jetzt nicht die, sondern die danach. Ich bin doch dein Wingman.

so close, oh baby. Fabian, gib mir nochmal so ein kleines Zeichen, ob ihr immer noch anhabt. Ich muss ja wissen, ob der Dosenöffner funktioniert. Weißt du, was ich meine? Schreibt mir mal, wenn ihr noch zuhört.

So, Fabian hat geschrieben, hat geklappt mit der Liederauswahl, hast eines ihrer Lieblingslieder getroffen. Siehst du musst mich nur als Dosenöffner buchen. Ich mach das für dich, ich hab dich doch im Rucksack, mein Bester.

Steven34 aus Lüneburg, schreibt mir die große Wunschbox, auf geht's in das letzte Finale. Wie wär's mit einem geilen Mix von Freiwild? Mach weiter so. Technobase ist geil. Von Freiwild hab ich leider nichts da. So, dann schreibt mir der Andi nochmal. 45 aus Pösseneck. Flymatics, mein Schatz, haben. Mein Schatz haben wieder Schicht zusammen. Ah, okay. Mein Schatz und ich haben wieder Schicht zusammen und wir melken alle Kühe weg. Haben schon zwei Ställe weg und mit der Mucke schaffen wir sicherlich auch noch die anderen vier. Annette, mein Schatz, ich liebe dich, Flymatics. Wenn du das sehen könntest, wie mein Schatz hier abgeht beim Melken. Ja, genau so muss das sein immer. Aber diese Deutsch nicht so gut, aber muss man als Bauer halt auch nicht können, oder? Nix gegen deinen Job. Einer der wichtigsten Jobs in Deutschland.

Ja, wir drehen nochmal auf hier die letzte Viertelstunde. Ab 20 Uhr ist dann der Bird S für euch da. Doppelt Käse Deutsch Edition heute.

der Micha, 38 aus Saarbrücken. Hey DJ, kannst du was von Falco spielen? Und meine Frau Tamara und Kids, Alicia, Cheyenne und mein Partnerkind Max. Was ist ein Partnerkind? Du meinst dein Patenkind, oder? Achso, okay, ja, dann grüße ich deine Frau Tamara, die Kids, Alicia und Cheyenne und dein Patenkind Max. Ach, und der Titel hier, ne? Also, bringst du deine Freunde mit, da wird's noch besser als gedacht. Die meinen, Lego bauen. Die wollen Legos bauen zu dritt.

0: ich sag schon mal fettes Dankeschön für die letzten Stunden hier. Auch nochmal fettes Dankeschön raus an unseren Chico, der mit mir heute das Ping-Pong gemacht hat. War eine sehr spontane Situation und sehr spontaner Einfall. Aber sehr, sehr geil, dass er trotzdem teilgenommen hat. Ich hoffe natürlich, jeder draußen hatte Spaß. Und seid beim nächsten Mal wieder mit dabei, wenn es heißt DJ Flymatics mit der ASAP Heaven hier auf Technobase FM. Oder bei unserem Chico in der Show. Ja, für euch heißt es jetzt weiterhin dranbleiben. Unser DJ Bird Ass ist am Start. Da gibt's dann Käse Deutsch. So, für all die Grüße, die ich noch nicht vorgelesen habe, nicht traurig sein. Ihr könnt ja nochmal reinschreiben bei unserem Birdie. Also kommt weiter. Ich hab's einfach nicht geschafft heute. Ja, Birdie, viel Plaisir.
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0: Ein feiner Abend für euch, eh? So, ich bin raus. Ein Titel gibt's noch. Ciao, Sven.

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wunderschönen guten Sonntagabend, Technobase FM. Ja, herzlich willkommen in The Playground. Live from the Netherlands. Ja, live aus Holland. DJ Bernes, ja, mal wieder eine Runde Oldschool Sounds im Bereich Hands Up und Hard Trends. Und Dankeschön, sagt DJ Bernes, an unsere Ping-Pong-DJs. Für den DJ Chico und Flymanix. Dankeschön, dass ihr den Sendeplan so geil geführt habt hier. Ja, Flymanix, jij ook een fijne avond gewenst. Zo, ja, de Spielkarten also. In meinen Spielkarten sieht man gerne Classic-Wünsche. Also, wenn ihr Wünsche habt, gerne im Bereich Classics, meldet euch über technobase.fm. Wir legen los mit Jan Wayne, Take My Breath Away.

Sternenflotten-Oberkommando hat uns zur Erde zurückbeordert. Unser Auftrag ist es, den Ursprung der Love Parade im Red Sector Berlins zu untersuchen.

Altior 51 in the Playground, Technobase FM, DJ Brothers live aus Holland. Einige Wünsche gespielt, unter anderem eins von Thomas aus Wien, DJ Dean mit Turn on the Lights. Zwei Wünsche auch gespielt von Jörg, DJ Tracker aus Burgwedo. Moin Bertie. Ich hoffe, du hattest ein paar entspannte Tage in deinem Urlaub. Ja, hatte ich. Ich hätte heute als Wunsch Marco Giuliano, I Wanna Be Your Star in Plasmatech 2005 Rework und Red Sector Invasion over Berlin im Club Energy Mix. Grüß an dich, den Robin aus Oberhausen, auf schöne 2 Stunden. Ja, ich hatte einen entspannten Urlaub. 2 Tage habe ich noch, am Mittwoch geht's wieder los. Aber gut, ja, ich habe immer noch Urlaub, so ich genieße es nochmal kurz. Michael aus Georgs Marienhütte, bin gerade auf dem Weg nach Hause, habe gestern in meinem Geburtstag reingefeiert und würde mir von Lightforce Join Me wünschen, We Are One. Ja, nachträglich alles Gute zum Geburtstag und Join Me habe ich dir gerne gespielt. Noch 2 Wünsche gespielt von Herr 33, Robin aus Oberhausen, First Impression mit One Love im Extended Mix und Nova Space Dancing into Danger. Robin schreibt, guten Abend, Bertje. Mega schön, dich wie immer am Sonntagabend zu hören und deine Oldschool-Sounds zu genießen. Ich grüße dich, Jörg, Spooky, Daniel aus Schöntal, Westernhausen, Peter Stuttgart, Timo aus Freiburg und alle treuen The Playground-Hörer am Sonntagabend. We are one.

Weil er zusammen hier von Robin aus Oberhausen jetzt nochmal gespielt. Vibe Out, I'm Just More, gespielt im Extended Mix. Und damit geht's langsam Richtung 21 Uhr, Zeit für eine Runde Werbung. 3 Minuten 15, jawohl! Also genug Zeit, mir einen Gruß oder einen Wunsch abzuschicken. Wenn ihr Wünsche habt, dann wohl gerne im Bereich Classics. Ja, Classic Hands Up, Classic Car Trends, Classic Trends. Mal schauen, was da noch reinkommt. Gleich hier meine zweite Stunde, The Playground, Technobase FM. 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

herrlich! Mental Thing mit The One hier in the Playground. Dirk aus Heide schreibt, coole Sendung nebenbei ETS 2 zocken. Grüße meine Tochter und meinen Schwiegersohn. We are one. Ja, viel Spaß beim Zocken. Simba aus der Schweiz, hey, danke für die geile Mucke und grüße meine Verlobte Nala, bitte. Marcel, a.k.a. Messer Soundbeat aus Berlin. Einen schönen guten Abend wünsche ich dir, DJ Bless. Deine Sendung heute am Sonntag ist wieder klasse mit alten Liedern. Mein Musikwunsch wäre irgendwas von Brooklyn Bounce oder ATB. Ja, hier läuft für dich Brooklyn Bounce, Crazy, Megara vs. DJ Lee, Remix.

Und gerade läuft hier nochmal ein Wunsch in der Playground. Ein Wunsch von Markus aus Wuppertal. Markus schreibt: Naben Birdes, es ist mir immer wieder eine Freude, deine Show zu hören. Die guten alten Dance Hands Up und Trance Tracks sind absolut stark und bleiben es für mich auch. Würde mir Future Breeze mit Temple of Dreams wünschen. Und CJ Stone mit Into the Sea, wenn es reinpasst. Grüße an alle TP-Hörer. We are one. Ja, Temple of Dreams läuft schon für dich. Und die Into the Sea von CJ Stone habe ich auch als Maxi-Single. Also kommt vielleicht auch noch für dich vorbei. Also einfach weiterhin genießen hier am Sonntagabend. Markus aus Wuppertal. So, und Daniel aus Schöntan, Westernhausen. Hey Bertscher, ich grüße dich. Robin aus Oberhausen. Ben aus Stuttgart und Richard aus Boisenburg, der nächste Woche seinen Birthday Bash feiern wird. Habt aber einen schönen Abend noch und würde mich noch Future Trance United Presents Second Spring mit Irresistible wünschen. Kann ich die auch gerne spielen und schon mal viel Spaß auf dem Birthday Bash. Richard aus Boisenburg.

und damit ist The Summer schon wieder vorbei. Gespielt mal ein Wunsch von Robin33 aus Oberhausen, Azure, Only When You Leave im Extended Mix. René aus Nordhackstedt schreibt, vielen Dank für deine Show. Vielleicht hast du ja von Hannes and Cold The Second Trip. Schöne Grüße. Nein, habe ich leider nicht, sonst hätte ich dir gerne gespielt, aber ich hab's leider nicht. Ja, ich habe ganz vieles, aber das Ding leider nicht. Markus aus Wuppertal nochmal. Hey Bert, danke fürs Spielen der beiden Wünsche. Ein Track ist mir da noch eingefallen. Weiß nur nicht, ob du den noch unterkriegst. Von Above and Beyond Clear Blue Water im Hannes & Colt Remix. Wir Hannes & Colt. Ansonsten auch nicht ganz so schlimm, bis weiterhin wirklich wieder eine starke Show. Wie jeden Sonntagabend. We are one! Dann in den Clear Blue Water von Above and Beyond habe ich hier leider auch nichts. Tut mir leid.

Robin 33 aus Oberhausen und meldet sich auch nochmal und schreibt lieben Dank für den wieder mal entspannten Show zum Genießen inklusive Verlängerung. Ach ja, die gab es auch noch hier bis 22.30 Uhr. Wie immer, richtig starke Track-Auswahl. Dankeschön. Und ich wünsche dir und allen Hörern noch einen entspannten Restabend. Eine gute Nacht und eine gute Woche. We are one. Dankeschön, Robin. Dankeschön mal wieder für deine starke Wünsche, wie immer. Und gerne bis nächste Woche Sonntag hier in meinem Spielgarten, der ab nächste Woche Sonntag wieder geöffnet ist. 20 Uhr. Einschalten auf Technobase FM für Classics im Bereich Hands Up und Hard Trends. Schlusslicht für diese Woche. Score!

Scarf, DJ Manian, met Check This, een Maxed Up Bass remix. Ik zeg allemaal, dankeschön, dankeschön voor Grüße, eure Wünsche, euren Support und fürs dabei sein. Und ja, euch eine schöne Start in die neue Woche gewünscht, eine schöne Restsonntagabend. Liebe Grüße aus Holland. Check this.

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